Ich bin Hendrik Daum. Es ist ein Schock für viele Gläubige. Papst Leo ist an Lungenkrebs erkrankt. Das teilten seine Ärzte am späten Abend im Gemelli-Krankenhaus in Rom mit. Zuvor war der 71-jährige Papst rund anderthalb Stunden lang operiert worden. Dabei wurde ihm ein bösartiger Tumor und ein Teil des rechten Lungenflügels entfernt. Der Eingriff sei erfolgreich und ohne Komplikationen verlaufen, so die Ärzte. Ob sich der Krebs allerdings weiter ausgebreitet hat, ist noch unklar. Die Prognose sei aber gut, heißt es, da der Tumor im Frühstadium entdeckt wurde. Papst Leo soll sich jetzt etwa eine Woche im Krankenhaus erholen. Offen blieb, wie es mit seiner Therapie jetzt weitergeht. Die Bundesregierung hat sich auf einen Kompromiss bei der Einführung einer Zuckersteuer auf Getränke geeinigt. Im Kern geht es um Getränke, die mindestens 5 Gramm Zucker pro 100 Milliliter enthalten. Das wäre zum Beispiel bei Saftschorlen oder vielen Eistees der Fall. Ab Juli nächstes Jahr soll darauf ein Steuersatz von 26 Cent pro Liter erhoben werden. Ab 8 Gramm Zucker soll der Satz auf 32 Cent steigen. Für kleinere Hersteller soll die Zuckersteuer offenbar nicht gelten. Nach einem erneuten Blitzgegentor nach nur 71 Sekunden und einem Platzverweis für Michael Olise hat der FC Bayern einen fest eingeplanten Sieg in der Champions League verpasst. Beim 3:3 Unentschieden bei Viking Stavanger drehten die Münchner zwar nach einem 0:2 Rückstand zunächst das Spiel, kassierten aber nach der gelb-roten Karte für Olise in Unterzahl noch den Ausgleichstreffer in der 90. Minute. Leipzig gewann sein Heimspiel gegen Eindhoven mit 1:0.

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0: Im Moment ziehen im Südosten dicke Wolken auf mit etwas Regen in manchen Gebieten. Im Nordwesten, da sieht's besser aus, da ist es trocken und der Himmel, der reißt auch öfter auf. Stellenweise gibt's Nebel und es kühlt ab auf 12 bis 5 Grad. Heute bleibt südlich der Donau erstmal noch ziemlich grau. An den Alpen gibt's bis zum Nachmittag immer wieder ein paar Regentropfen. Sonst aber löst sich der Nebel auf und es wird immer freundlicher. Dazu Temperaturen zwischen 15 und 21 Grad.
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0: Ich bin Hendrik Daum. Papst Leo hat Lungenkrebs, das teilten seine Ärzte am späten Abend mit, nach einer Operation des 71-Jährigen. Bei dem Eingriff wurde Leo der untere Lappen der rechten Lunge entfernt. Nach einer Gewebeuntersuchung stand dann fest, es ist Krebs. Aus Rom, Claudia Wächter.
2: Eine Schreckensnachricht für viele Gläubige. Leo selbst, sagen seine Ärzte hier, habe damit gerechnet, dass es Krebs ist. Seine Prognose sei aber gut, da der Tumor im Frühstadium entdeckt wurde. Etwa anderthalb Stunden wurde der Papst hier operiert. Alles lief wie geplant und einige Zeit später fragte er schon nach seinem Abendbrot. Erst am Wochenende hatte Leo, der sich immer fit hält, völlig überraschend erklärt, er habe einen Lungenknoten.
0: Die Bundesregierung hat sich auf einen Kompromiss bei der Einführung einer Zuckersteuer auf Getränke geeinigt. Im Kern geht es um Getränke, die mindestens 5 Gramm Zucker pro 100 Milliliter enthalten. Das wäre zum Beispiel bei Saftschorlen oder vielen Eistees der Fall. Ab Juli nächstes Jahr soll ab 5 Gramm Zucker ein Steuersatz von 26 Cent pro Liter erhoben werden. Ab 8 Gramm Zucker soll dieser Satz auf 32 Cent steigen. Für kleinere Hersteller soll die Zuckersteuer offenbar nicht gelten. Nach einem erneuten Blitzgegentor nach nur 71 Sekunden hat der FC Bayern einen fest eingeplanten Sieg in der Champions League verpasst. Beim 3:3 Unentschieden bei Viking Stavanger drehten die Münchner zwar nach einem 0:2 Rückstand zunächst das Spiel, kassierten aber schließlich in der 90. Minute noch den Ausgleichstreffer. Leipzig gewann dagegen sein Heimspiel gegen Eindhoven mit 1:0.

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1: Heute bleibt südlich der Donau erstmal noch ziemlich grau und an den Alpen gibt's bis zum Nachmittag immer mal wieder Regen, sonst aber löst sich der Nebel auf und es wird dann immer freundlicher. Dazu Temperaturen zwischen 15 und 21 Grad.
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1: Ich bin Hendrik Daum. Es ist ein Schock für viele Gläubige. Papst Leo ist an Lungenkrebs erkrankt. Das teilten seine Ärzte am späten Abend im Gemelli-Krankenhaus in Rom mit. Zuvor war der 71-jährige Papst rund anderthalb Stunden operiert worden. Dabei wurde ihm ein bösartiger Tumor und ein Teil des rechten Lungenflügels entfernt. Ob sich der Krebs allerdings weiter ausgebreitet hat, ist noch unklar. Die Prognose sei aber gut, heißt es, da der Tumor im Frühstadium entdeckt wurde. Die schwarz-rote Koalition hat ihren Streit über eine Zuckersteuer auf gesüßte Getränke beigelegt. Der Kompromiss sieht eine zweistufige Steuer und Ausnahmen für kleinere Hersteller vor. Die Zuckersteuer soll heute im Kabinett beschlossen werden. David Riemer berichtet.
2: Ab Juli kommenden Jahres soll die Zuckersteuer bereits in Kraft treten. Finanzminister Klingbeil will damit zusätzliches Geld für den Bundeshaushalt einnehmen. Ihm geht es aber auch darum, den Getränkeherstellern einen Anreiz zu geben, den Zuckergehalt zu senken und ihre Produkte gesünder zu machen. Gegen die Steuer gibt es allerdings weiterhin Widerstand. Mehrere Agrar- und Verbraucherschutzminister der Union etwa sprechen sich dagegen aus.
1: Der FC Bayern hat einen fest eingeplanten Auswärtssieg in der Champions League verpasst. Beim 3:3 Unentschieden gegen Viking Stavanger verspielten die Münchner trotz einer zwischenzeitlichen Führung den Sieg. Nach der gelb-roten Karte für Michael Olisse kassierten die Bayern in Unterzahl kurz vor Spielende noch den Ausgleich. Coach Company bei Prime Video.
3: Totaler Konzentrationsfehler, nach meiner Meinung auch. Wir waren einfach nicht schlau. Nicht gegen Augsburg, wo wir dann nach 8 Sekunden ein Gegentor bekommen. Nicht heute, wo wir nach 1,5 Minuten ein Gegentor bekommen, wenn wir eigentlich nicht aus dieser Ecke rausspielen mussten, sonst vielleicht die lange Option suchen. Das wussten wir auch. Und diese rote Karten ist überblöd, natürlich.
1: RB Leipzig gewann dagegen sein Heimspiel gegen PSV Eindhoven mit 1:0.

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0: das Deutschlandwetter. Zwischen Nordsee und Alpen alles mit dabei. Zum Start jetzt in Alpennähe noch regnerisch. Tagsüber hört es dort dann auf. Abseits davon wird es zwischen den Wolkenfeldern sonniger. Im Nordosten bleibt es aber windig, an der Ostsee auch stürmisch. In Oldenburg heute maximal 15 Grad, Dessau-Roßlau 16, Aachen 17 und Ulm heute maximal 18 Grad.
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0: Ich bin Katrin Steinberger. Jetzt das kurze Update für euch. Papst Leo hat Lungenkrebs. Bei seiner geplanten Lungen-OP haben die Ärzte einen bösartigen Tumor entdeckt und einen Teil des rechten Lungenflügels entfernt. Ob weitere Behandlungen nötig sind, ist nicht bekannt. Die Operation verlief laut Vatikan und Ärzten erfolgreich und ohne Komplikationen. Papst Leo habe sie gut überstanden, heißt es. Die Bundesregierung hat ihren Streit um die Zuckersteuer offenbar beendet. Union und SPD haben sich auf eine Umsetzung geeinigt, heißt es aus dem Finanzministerium. Geplant ist laut Medienberichten eine Abgabe in zwei Stufen. 26 Cent, wenn ein Getränk mindestens 5 Gramm Zucker pro 100 Milliliter enthält, 32 Cent ab 8 Gramm. Kleine Firmen sollen besondere Regeln bekommen. Die Zuckersteuer ist heute Thema im Kabinett. In der Fußball-Champions League hat der FC Bayern einen fest eingeplanten Sieg verpasst. Gegen Viking Stavanger reicht es am Ende nur zu einem 3:3. Besser lief es für RB Leipzig. Die Sachsen holten einen 1:0 Heimsieg gegen PSV Eindhoven.

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0: Das Deutschlandwetter zwischen Nordsee und Alpen, alles mit dabei. Zum Start jetzt in Alpennähe noch regnerisch. Tagsüber hört es dort dann auf. Abseits davon wird es zwischen den Wolkenfeldern sonniger. Im Nordosten bleibt es aber windig, an der Ostsee auch stürmisch. In Oldenburg heute maximal 15 Grad, Dessau-Roßlau 16, Aachen 17 und Ulm heute maximal 18 Grad.
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0: Ich bin Katrin Steinberger. Jetzt das kurze Update für euch. Papst Leo hat Lungenkrebs. Das haben seine Ärzte nach einer Operation gesagt. Bei dem Eingriff wurde Leo der untere Lappen der rechten Lunge entfernt. Nach einer Gewebeuntersuchung stand dann fest, es ist Krebs. Ob eine weitere Behandlung nötig ist, ist noch unklar. Leo soll sich jetzt eine Woche in der Gemelli-Klinik erholen. Die Bundesregierung hat sich auf einen Kompromiss bei der Einführung einer Zuckersteuer auf Getränke geeinigt. Das wurde jetzt aus dem Finanzministerium bekannt. Heute ist das Thema im Kabinett. Kommen soll die Zuckersteuer ab Juli und zwar in zwei Stufen. 26 Cent, wenn ein Getränk mindestens 5 Gramm Zucker pro 100 Milliliter enthält. 32 Cent ab 8 Gramm. Kleine Produzenten sollen ausgenommen sein. Der FC Bayern lässt in der Fußball-Champions League Punkte liegen. Gegen Viking Stavanger reichte es nur für ein 3:3. Nach Gelb-Rot für Ulisse standen die Münchner eine gute Viertelstunde in Unterzahl auf dem Platz. RB Leipzig dagegen besiegte Eindhoven zu Hause mit 1:0.
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2: Schönen guten Mittwochmorgen. Mittwoch heißt Halbzeit. Ich fordere eine Auszeit. Nicht Halbzeit, Auszeit. Na gut, wird auch kommen. Ja. Stars and 45, Nummer 1 im Jahr 81, kommt gleich nach Sophie B. Hawkins. 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
1: Also falls ihr zumindest im Bettchen noch liegen solltet, könnt ihr die Bettdecke nochmal über den Kopf schieben. Ansonsten ach, einfach den Augenblick genießen. Es ist nicht nur ein 3-Minuten-Song, ein Schlummersong. Nein, ich bin verrückt. Nicht nur 4, nicht 4,5. Nein, Schwabmeter legt euch 5 Minuten auf. Mit einer wunderschönen Ballade aus dem Jahr 95. 80er, 90er, Oldie-Antenne, der Schlummersong für den Mittwoch. Hier ist Michael Jackson.

0: 80er, 90er Oldie-Antenne. Whitney Houston, die macht wach. I wanna dance with somebody. Heute an diesem Mittwoch, den 14. Oktober. Schönen guten Morgen. Wer hat denn heute Namenstag? Das ist immer wichtig. Doch, ja. Vielleicht kennt ihr ja einen Alan oder eine Alana. Da sagt er, hey, ich habe auf der 80er, 90er Oldie-Antenne gehört, das Namenstag. Lass uns feiern. Das machen wir. Name of the Day ist auch Birke, Burkhardt, Fausto. Das ist aber schön. Fausto. Und dann haben wir noch drei wunderbare Namen, die gefallen mir mal wieder. Ne? Calixtus, Hildgund und Fortunata. Hildgund, Fortunata, nicht wieder streiten. Calixtus, leg endlich das Handy weg.
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0: Sensationell. Die Birds. Mr. Tambourine Man, das ist der beste Start, den ihr kriegen könnt in diesen heutigen Mittwoch.

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1: Wetter zwischen Ostsee und Alpenrand unterschiedlich. In Alpen regnet es erst noch, da wird es im Laufe des Tages aber besser. Sonst schiebt sich immer mehr die Sonne zwischen die Wolkenfelder. In Neumünster geht es heute auf 15 Grad, Duisburg, Halle an der Saale und Stuttgart heute maximal 17 Grad.
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1: Ich bin Katrin Steinberger. Heute ist Mittwoch, es ist kurz vor 6:30. Guten Morgen. Weltweit machen sich Gläubige Sorgen um Papst Leo. Er hat Lungenkrebs. Das haben die Ärzte bei seiner geplanten OP jetzt festgestellt. Ein sogenanntes Lungenadenokarzinom. Deshalb ist ein Teil der rechten Lunge entfernt worden. Die Operation habe der Papst gut überstanden, so die Ärzte. Er erholt sich jetzt im Krankenhaus. Die Bundesregierung hat ihren Streit über die Zuckersteuer beendet und sich auf einen Kompromiss geeinigt. Ab Juli sollen Getränke mit zu viel Zucker in 2 Stufen teurer werden, berichtet das Redaktionsnetzwerk Deutschland. Ausnahmen gibt es für kleinere Hersteller, für sie soll die Zuckersteuer nicht greifen. Der Bund rechnet durch die Zuckersteuer mit Mehreinnahmen von fast 70 Millionen Euro. In der Fußball-Champions League hat der FC Bayern einen fest eingeplanten Sieg verpasst. Gegen Viking-Stavanger reichte es am Ende nur zu einem 3:3. Besser lief es für RB Leipzig. Die Sachsen holten einen 1:0 Heimsieg gegen PSV Eindhoven.
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2: Was soll das? Schönen guten Morgen mit Herbert Grönemeyer und dann Terence Trent D'Arby und Tina

Das Ding hat Dampf. Tina Turner auf der 80er, 90er Oldie-Antenne im 80er Mixtape um halb mit What You Get Is What You See. Und ganz ehrlich, wenn ihr jetzt nicht wach seid, dann weiß ich auch nicht, was ich machen soll. Da bin ich mit meinem Latein am Ende, aber hallo. Ein Rockstar auf allen Vieren im Wohnzimmer. Klar, durchzechte Nacht, viel Alkohol im Spiel und solche Dinge. Naja, das hängt vom Rockstar ab. Da gibt es nämlich auch einen, da ist es anders. John Bon Jovi auf allen Vieren im Wohnzimmer. Warum? Er krabbelt auf dem Boden rum und spielt mit seiner kleinen Enkelin. Und dabei filmt er mit dem Handy jeden Schritt von ihr. Genau das erzählt die Schwiegertochter Millie Bobby Brown gerade ganz stolz. Wir kennen sie vielleicht von Stranger Things, dieser wunderbaren Serie auf Netflix. Da hat sie ja mitgespielt. So, John Bon Jovi also, zweifacher Opa, ist mit seiner Frau Dorothy seit mehr als 35 Jahren verheiratet und hat mit ihr insgesamt 4 Kinder. Kein Wunder bei dieser Musik. Wenn er immer ein Bett voller Rosen präsentiert. The Bed of Roses. Wir sind Bon Jovi und damit träumen wir uns in diesen wunderbaren Mittwoch hinein. Es ist der 14. Oktober. 80er, 90er, Oldie Antenne.

großen Disco-Klassiker hier auf der 80er, 90er Oldie-Antenne. Die Bee Gees und Night Fever. Schönen guten Morgen. Mittwoch, der 14. Oktober. Habt ihr gerade ein Frühstück vor euch? Habt ihr vielleicht Honig auf dem Tisch? Oh, da müsst ihr aufpassen, dass nicht wieder irgendein Bär ums Eck kommt. Ne? Ein gutmütiger, honigliebender Teddybär nämlich, der gemeinsam mit seinen tierischen Freunden im 100-Morgen-Wald kleine philosophische Abenteuer über Freundschaft und Hilfsbereitschaft erlebt. Wer ist das? Na, Winnie Pooh. Der süße Winnie Pooh. Das Original stammt übrigens, also sein Vorbild, wenn man so will, war tatsächlich ein Schwarzbär aus Kanada. Aber der hat nicht Honig geschleckt, sondern Kondensmilch geliebt. Gut, ja, aber warum erzähle ich das eigentlich? Winnie the Pooh oder Winnie Pooh wird heute 100... So, Achtung, ducken! Ja, so viel Zeit muss natürlich sein. Wir stoßen an. Auf Winnie the Pooh. Auf der 80er, 90er Oldie-Antenne. Bad Boys! Bad Boys! Bad Boys! Hier ist der Randall Rand.

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8: Das Deutschlandwetter. Zwischen Nordsee und Alpen alles mit dabei. Zum Start jetzt in Alpennähe noch regnerisch. Tagsüber hört es dort dann auf. Abseits davon wird es zwischen den Wolkenfeldern sonniger. Im Nordosten bleibt es aber windig, an der Ostsee auch stürmisch. In Oldenburg heute maximal 15 Grad, Dessau-Roßlau 16, Aachen 17 und Ulm heute maximal 18 Grad.
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8: Ich bin Katrin Steinberger. Jetzt das kurze Update für euch. Papst Leo ist an Lungenkrebs erkrankt. Das haben seine Ärzte im Gemelli-Krankenhaus in Rom am späten Abend bekannt gegeben. Der 71-Jährige wurde wegen eines Knotens in der Lunge operiert. Dabei entfernten die Ärzte einen bösartigen Tumor und einen Teil des rechten Lungenflügels. Die Prognose sei aber gut, sagen die Ärzte, weil der Tumor frühzeitig entdeckt wurde. Vor dem Oberlandesgericht Hamburg beginnt heute der Prozess zum Anschlag auf die Nord Stream Pipelines. Auf der Anklagebank sitzt ein Ukrainer, ein mutmaßlicher Offizier der ukrainischen Armee. Die Bundesanwaltschaft hält ihn für den Drahtzieher der Anschläge und wirft ihm unter anderem die Herbeiführung von Kriegsverbrechen vor. In der Fußball-Champions League erlebt der FC Bayern einen Rückschlag. Nach einem Blitzgegentor und Gelb-Rot für Michael Olise reichte es bei Viking Stavanger nur zu einem 3:3. RB Leipzig hingegen feiert ein wichtiges Erfolgserlebnis. Die Sachsen gewannen das Heimspiel gegen Eindhoven mit 1:0. Davor feierten die DFB-Frauen den nächsten Testspielsieg. Das Team von Bundestrainer Wück gewann 2:1 gegen Asienmeister Japan.
10: Danke, Katrin.
9: Hier ist Stefan Schwabeneder.
11: Schönen guten Morgen. Ja, mein Körper ist wach. Wir warten noch auf die Rückmeldung vom Rest, aber dann geht's eigentlich. Dann geht's hinein in diesen Mittwoch. Desmond Dekker gleich. You can get it if you really want. Die großen Klassiker hier auf der 80er, 90er Oldie-Antenne. Joan Osborne habe ich auch gleich. Und hier Nick Kershaw. Und wouldn't it be good?

0: von Eric Basilian von den Hooters. Joan Osborne, die 90er hier auf der 80er, 90er Oldie-Antenne, One of Us. Guten Morgen an diesem Mittwoch. Stellt euch mal vor, ihr bekommt ein Riesenpaket geliefert und denkt, wow, was für ein brandneuer Riesen Fernseher damals, so ein 38 Zoll Röhrenfernseher, 70er Jahre oder so, ne? Das war ja ein Riesending. Und ihr reißt voller Vorfreude den Karton auf und statt Elektronik springt plötzlich eine lebendige Dame entgegen, die völlig tiefenentspannt fragt, hey, kriege ich ein Autogramm? Kein Witz, das ist passiert. Cliff Richard, der hier. Da ist er erschrocken. Cliff Richard. Heute wird er, wow, wunderbare 86. Achtung, ducken. Jawohl, so viel Zeit muss sein. Wir wollen natürlich anstoßen. Und dann kann er gleich selber singen.
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0: Für alle Geburtstagskinder natürlich, die uns hören, die 80er, 90er Oldie-Antenne zusammen mit Cliff Richard. Habt ihr heute Geburtstag, 86, wird er also an diesem 14. Oktober. Congratulations! 80er, 90er Oldie-Antenne mit Some People. Und damit habt einen wunderbaren Start in diesen heutigen Mittwoch.

0: Loves You. Die Beatles auf der 80er, 90er Oldie-Antenne, die Golden Oldies, und begleiten uns seit Jahrzehnten mit ihrer Musik, genauso wie die hier.
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In Paris, in der Stadt der Liebe. Ja, jetzt geht's von Paris nach Los Angeles. Und dann schicken wir Postkarten zurück. The Picture Postcards from L.A. Hier ist Joshua Caddison, 80er, 90er, Oldie Antenne.

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1: Wetter zwischen Ostsee und Alpenrand unterschiedlich. In Alpen regnet es erst noch, da wird es im Laufe des Tages aber besser. Sonst schiebt sich immer mehr die Sonne zwischen die Wolkenfelder. In Neumünster geht es heute auf 15 Grad, Duisburg, Halle an der Saale und Stuttgart heute maximal 17 Grad.
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1: Ich bin Katrin Steinberger. Heute ist Mittwoch, es ist kurz vor 7:30. Guten Morgen. Die Bundesregierung hat ihren Streit um die Zuckersteuer offenbar beendet. Union und SPD haben sich auf einen Kompromiss geeinigt, heißt es aus dem Finanzministerium. Geplant ist laut Medienberichten eine Abgabe in zwei Stufen. 26 Cent, wenn ein Getränk mindestens 5 Gramm Zucker pro 100 Milliliter enthält. 32 Cent ab 8 Gramm. Kleinere Firmen sollen besondere Regeln bekommen. Künstliche Intelligenz verändert Bewerbungsverfahren deutlich. Laut einer Umfrage der Jobseite Indeed bekommen Unternehmen mehr Bewerbungen. Davon sind etwa ein Drittel mit KI verfasst. Gleichzeitig nutzen 42% der Personalabteilungen selbst KI, um Bewerbungen zu filtern. 54% finden Anschreiben weniger aussagekräftig als früher. Und klar erkennbare KI-Bewerbungen landen oft direkt auf dem Absagestapel. Das war ein wichtiger Sieg. RB Leipzig hat das zweite Ligaspiel in der Fußball-Champions League gewonnen, 1:0 gegen Eindhoven. Für den FC Bayern lief es dagegen alles andere als rund. Beim norwegischen Meister Viking Stavanger reichte es nur für ein 3:3. Wieder gab es ein frühes Gegentor, Michael Olise sah die gelb-rote Karte.

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80er, 90er Oldie Antenne mit dem 80er Mixtape um halb. Whitesnake und Is This Love. Nächste Stunde machen wir das natürlich wieder, die schönen Perlen der 80er Jahre. Guten Morgen, Lollapalooza. Gesundheit. Nein, Lollapalooza in Berlin. Ich war noch nie dort. Das ist ja eines der größten und bekanntesten Musikfestivals Deutschlands und findet jährlich im Olympiapark in Berlin statt. Und das Besondere an Lollapalooza ist sein genreübergreifendes Konzept. Also statt sich nur auf eine Musikrichtung zu fokussieren, bringt es weltbekannte Megastars und Newcomer aus ganz unterschiedlichen Genres zusammen. Pop, Rock, Indie, Hip-Hop, Rap, EDM, also alles Mögliche. Da geht's schon ab und das ist schön. Und wer hat jetzt zugesagt, dass er nächstes Jahr 2027 beim Lollapalooza in Berlin auf der Bühne stehen wird? Dieser Mann hier, Robbie Williams. Da freuen wir uns drauf. 80er, 90er, Oldie Antenne.

0: People mit Village People und YMCA. Schönen guten Morgen mit der 80er, 90er Oldie-Antenne, die großen Klassiker natürlich. Das war das Jahr 79. Hättet ihr das ins Jahr 79 geschoben? Da können wir spielen.
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0: Wann sind so die Hits? In welchem Jahr? Das immer so einzuschätzen, ist gar nicht so einfach. Das probiert jetzt die Lisa aus NRW. Guten Morgen, Lisa.
2: Hi, guten Morgen.
0: Lisa, ich störe dich nicht oder so, alles gut?
2: Nein, natürlich nicht, alles gut.
0: Wunderbar. So, dann fangen wir gleich an. Welcher Jahrgang bist du, wenn ich fragen darf?
2: 1990, also knapp an den 80ern vorbei.
0: Naja, aber dann das könnte klappen, das kriegen wir schon hin. So, bist du bereit? So, dann fangen wir an mit dem ersten Song. Da hüpft man gerne. Bei Narcotic und Liquido. Das war 1998, okay?
2: So, okay.
0: Dann haben wir den nächsten Song. Das ist Madonna. Like a Prayer. Früher oder später? 5 Sekunden ab jetzt.
2: Das war früher.
0: Like a Prayer war früher. Sagt die Lisa aus NRW. Okay, also Narcotic war 1998. Und Like a Prayer, Madonna, war in den deutschen Charts im Jahr 1989, das ist richtig!
2: Ja, perfekt!
0: Lisa, ein schönes Hitster-Partyspiel kommt zu dir nach Hause.
2: Super, ich freue mich.
0: Hab einen schönen Tag noch.
2: Danke, auch so, ciao.
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9: Das Deutschlandwetter. Zwischen Nordsee und Alpen alles mit dabei. Zum Start jetzt in Alpennähe noch regnerisch. Tagsüber hört es dort dann auf. Abseits davon wird es zwischen den Wolkenfeldern sonniger. Im Nordosten bleibt es aber windig, an der Ostsee auch stürmisch. In Oldenburg heute maximal 15 Grad. Dessau-Roßlau 16, Aachen 17 und Ulm heute maximal 18 Grad.
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9: Ich bin Katrin Steinberger. Jetzt das kurze Update für euch. Union und SPD haben sich offenbar zusammengerauft. Bei der Zuckersteuer gibt es einen Kompromiss, heißt es aus dem Bundesfinanzministerium. Kommen soll sie im Juli. Je nach Zuckergehalt werden 26 oder 32 Cent pro Liter fällig. Das soll zum einen rund 70 Millionen Euro zusätzlich in die Staatskasse spülen und zum anderen ein Anreiz für Getränkehersteller sein, ihre Produkte gesünder zu machen. Papst Leo hat Lungenkrebs. Bei seiner geplanten Lungen-OP haben die Ärzte einen bösartigen Tumor entdeckt und einen Teil des rechten Lungenflügels entfernt. Ob weitere Behandlungen nötig sind, ist nicht bekannt. Die Operation verlief laut Vatikan und Ärzten erfolgreich und ohne Komplikationen. Papst Leo habe sie gut überstanden, heißt es. Der FC Bayern lässt in der Fußball-Champions League Punkte liegen. Gegen Viking Stavanger reichte es nur für ein 3:3. Nach Gelb-Rot für Ulisse standen die Münchner eine gute Viertelstunde in Unterzahl auf dem Platz. RB Leipzig dagegen besiegte Eindhoven zu Hause mit 1:0.
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10: Wunderschönen guten Morgen. Wir wollen euch wecken hier zum kurz nach 8. Mit einem Klassiker aus den 70ern könnt ihr mittanzen. John Paul Young und Love is in the Air. Marillion habe ich auch gleich. Kaylee und wir starten mit einem 90er.
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großen Klassiker hier auf der 80er, 90er Oldie Antenne, John Paul Young und Love is in the Air. Das ist schön, auch die Liebe ist in der Luft. Das ist so sanft, so romantisch, dieser Disco-Klassiker, ne? Und das Interessante ist, hinter genau diesem Song stecken dieselben Köpfe, die den härtesten Rock aller Zeiten prägten, nämlich den hier. Kein Scherz. George Young und Harry Vander produzierten nämlich parallel die ersten 5 Alben von AC/DC. John Paul Young amüsierte sich da immer darüber, dass dieselben Männer, die tagsüber mit ohrenbetäubenden Gitarrenriffs und Texten über Autobahn zur Hölle hantierten, abends dann im Studio sitzen und mit ihm einfühlsam darüber philosophierten, wie wir die Liebe in die Luft bekommen und in die Charts. Das ist doch cool, oder? John Paul Young produziert von den Leuten von AC/DC. Schönen guten Morgen, 80er, 90er Oldie Antenne. 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
0: 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In the Ghetto.

Wir wecken euch für euren Mittwoch, 14. Oktober, 80er, 90er Oldie-Antenne, Roxette und Dangerous. 80er Mixtape gibt's natürlich auch wieder um 19:30.

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9: Deutschlandwetter zwischen Ostsee und Alpenrand unterschiedlich. In Alpen regnet es erst noch, da wird es im Laufe des Tages aber besser. Sonst schiebt sich immer mehr die Sonne zwischen die Wolkenfelder. In Neumünster geht es heute auf 15 Grad, Duisburg, Halle an der Saale und Stuttgart heute maximal 17 Grad.
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9: Ich bin Katrin Steinberger. Heute am Mittwoch, es ist kurz vor 8:30 Uhr. Schönen guten Morgen. Sorge um Papst Leo. Ärzte haben bei der geplanten Operation Lungenkrebs festgestellt. Dem 71-Jährigen wurde der untere Lappen der rechten Lunge entfernt. Die Operation mit schonender Technik verlief erfolgreich. Der Papst soll sich nun eine Woche in der Gemelli-Klinik erholen. Ob er weitere Behandlungen braucht, ist noch unklar. Der Vatikan hat alle Termine erst einmal gestrichen. In Berlin stocken die Sondierungen für eine neue Regierung. SPD und Grüne haben die Dreiergespräche mit der Linken überraschend unterbrochen. Erstmal wollen beide Parteien eine Erklärung der gesamten linken Fraktion zum Umgang mit Antisemitismus prüfen. Erst danach soll über weitere Gespräche entschieden werden. In der Fußball-Champions League erlebt der FC Bayern einen Rückschlag. Nach einem Blitzgegentor und Gelb-Rot für Michael Olise reichte es bei Viking Stavanger nur zu einem 3:3. RB Leipzig hingegen feiert ein wichtiges Erfolgserlebnis. Die Sachsen gewannen das Heimspiel gegen Eindhoven mit 1:0. Davor feierten die DFB-Frauen den nächsten Testspielsieg. Das Team von Bundestrainer Wück gewann 2:1 gegen Asienmeister Japan.
11: Danke, Katrin.
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14: Eine richtig schöne Perle habe ich gleich für euch. The Police, the Du-Du-Du-Da-Da-Da. Freddie Mercury kommt auch. Und hier ist F.R. David.

so eine coole Nummer. Von The Police im 80er Mixtape um halb. Die Du-Du-Du-Di-Da-Da-Da. Da fragt man sich, was wollen die uns eigentlich damit sagen? Die Du-Du-Du-Di. Ja, sie sagen uns, wie manipulativ, unzulänglich und machtlos Worte sein können. Und diese sinnlosen Silben, die sind oft ehrlicher, als wir sonst so irgendwas erzählen. Ich erzähle euch aber trotzdem was hier auf der 80er, 90er Oldie-Antenne. Nämlich schönen guten Morgen, heute ist Mittwoch, der 14. Oktober. Gleich habe ich für euch wieder einen Klassiker aus den 70ern. Mit Billy Joel, The Piano Man. Und davor gibt's Musik von Frau Kate Markowitz. Marco, wer bitte? Ja, die hat einen Künstlernamen und wenn ich den verrate, dann klingelt's gleich eher. Kate Janai. Genau die Kate mit dem Bacardi-Cola-Feeling. Ein klassisches One-Hit-Wonder. Und diesen Sommer hat sie, quasi 25 Jahre später, nach dem Riesenhit, eine Nachfolgesingle veröffentlicht. Heißt Summer Dreaming 2. Da hören wir mal kurz rein. Ja. Irgendwie schön, aber naja, direkt erfolgreich, weiß nicht. Hatte heute auf YouTube ganze 283 Klicks. Oh, so viel. Summer Dreaming 2, wir hören das Original. 80er, 90er, Oldie-Antenne, jetzt kriegt ihr eine Portion Sommer.

diesen Song hat er den Spitznamen auch bekommen, ne? The Piano Man. Ein erster großer Hit, Billy Joel, auf der 80er, 90er Oldie-Antenne. Und Billy Joel steht seit über 50 Jahren auf der Bühne. Und jetzt hat er offen über etwas gesprochen, das viele seiner Fans wohl mitfühlen können. Mit 77 hat er sich einer Gehirn-OP unterzogen, weil er am sogenannten Altershirndruck leidet. Er habe sich gefühlt, als stünde er ständig auf einem schwankenden Boot, hat er mal gesagt. Und seit der OP geht es ihm spürbar besser und er hat eine klare Botschaft an seine Fans. Keine Sorge, ich bin okay, ich gehe nirgendwo hin. Und das ist gut so, Billy Joel, 80er, 90er Oldie-Antenne. Schönen guten Morgen, gleich mit John Cicada, da geht's in die 90er. Mit Just Another Day und hier ist Alphaville. Sounds like a melody. Laut aufdrehen, Spaß haben, rein in diesen

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10: Von der Küste bis zu den Alpen wird es immer freundlicher. Fast überall ein Sonne-Wolken-Mix. Auch in den Alpen lässt der Regen langsam nach. Im Norden bleibt es aber windig. Dazu 14 bis 21 Grad heute. In Schwerin geht es auf 15 Grad. Mörs und Wittenberg 16 und Konstanz milde 19 Grad. Morgen dann stellenweise zäher Nebel. Abseits davon wird es aber sonnig und mild.
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10: Ich bin Katrin Steinberger. Jetzt das kurze Update für euch. Die Bundesregierung hat sich auf einen Kompromiss bei der Einführung einer Zuckersteuer auf Getränke geeinigt. Das wurde jetzt aus dem Finanzministerium bekannt. Heute ist das Thema im Kabinett. Kommen soll die Zuckersteuer ab Juli und zwar in 2 Stufen. 26 Cent, wenn ein Getränk mindestens 5 Gramm Zucker pro 100 Milliliter enthält. 32 Cent ab 8 Gramm. Kleine Produzenten sollen ausgenommen sein. Papst Leo ist an Lungenkrebs erkrankt. Das haben seine Ärzte im Gemelli-Krankenhaus in Rom am späten Abend bekannt gegeben. Der 71-Jährige wurde wegen eines Knotens in der Lunge operiert. Dabei entfernten die Ärzte einen bösartigen Tumor und einen Teil des rechten Lungenflügels. Die Prognose sei aber gut, sagen die Ärzte, weil der Tumor frühzeitig entdeckt wurde. Das war ein wichtiger Sieg. RB Leipzig hat das 2. Ligaspiel in der Fußball-Champions League gewonnen, 1:0 gegen Eindhoven. Für den FC Bayern lief es dagegen alles andere als rund. Beim norwegischen Meister Viking Stavanger reichte es nur für ein 3:3. Wieder gab es ein frühes Gegentor. Michael Olise sah die gelb-rote Karte.
11: Ja. Danke, Katrin. Zuckersteuer, das ist schon witzig. Die ist nämlich gesalzen.
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11: Ja, Zuckersteuer hin oder her, wir versüßen auf jeden Fall mit dieser Playlist euren Vormittag. Das schaffen wir. Und es hat null Kalorien und ist gesund. Man bewegt sich vielleicht sogar ein bisschen. Na, Pet Shop Boys, Always on My Mind habe ich. Deep Blue, Something Simply Red. Dann Little Eva, Locomotion, Up in the 60s geht's auch mal auf der 80er, 90er Oldie-Antenne. Und jetzt träumen wir ein bisschen, das lässt der Chef zu. Mit Nena, nur geträumt. Die 9 nach 9 auf der 80er, 90er.

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1: Ich habe jetzt schon einen Ohrwurm. Nein, drei Ohrwürmer. Weil Dire Straits kommen gleich mit Walk of Life. Und wenn der Ohrwurm weg ist, dann Albano und Romina Power Musik aus Bella Italia. Se buongiorno mit Sempre Sempre. Und hier ist ABBA. The winner takes it all.

0: Ein fröhliches 80er Mixtape um halb. Genau. Dire Straits, Walk of Life. Juhu. Schon lustig, ne? Das war 1985. Hättet ihr das gewusst? Ja, so könnt ihr immer miträtseln bei uns.
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0: Und dann auch noch ein Hitster-Spiel abstauben. Eins geht zum Beispiel heute Morgen nach Nordrhein-Westfalen. Guten Morgen, Lisa.
2: Hi, guten Morgen.
0: So, dann fangen wir gleich an. Welcher Jahrgang bist du, wenn ich fragen darf?
2: 1990, also knapp an den 80ern vorbei.
0: Naja, aber dann das könnte klappen. Da hüpft man gerne. Bei Narcotic und Liquido. Das war 1998, okay?
2: So, okay.
0: Dann haben wir den nächsten Song. Das ist Madonna, Like a Prayer. Früher oder später? 5 Sekunden ab jetzt.
2: Das war früher.
0: Like a Prayer war früher. Sagt die Lisa aus NRW. Okay, also Narcotic war 1998. Und Like a Prayer, Madonna, war in den deutschen Charts im Jahr 1989, das ist richtig!
2: Ja, perfekt!
0: Lisa, ein schönes Hitster-Partyspiel kommt zu dir nach Hause.
2: Super, ich freue mich.
1: 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WhatsApp an die 0800 339 2000. 80er, 90er

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5: Das Deutschlandwetter. Von der Küste bis zu den Alpen wird immer freundlicher. Fast überall ein Sonne-Wolken-Mix. Auch in den Alpen lässt der Regen nach. Im Norden bleibt's aber windig, dazu 14 bis 21 Grad. Höchstwerte heute Schwerin 15, Moers und Wittenberg 16 und Konstanz 19 Grad. Morgen gibt's stellenweise zähen Nebel. Abseits davon wird's recht sonnig und mild.
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5: Ich bin Cordula Senft. Jetzt das kurze Update für euch. Jetzt soll sie also doch kommen, die umstrittene Zuckersteuer. Heute will sie das Bundeskabinett beschließen. Gelten soll sie dann ab Juli. Je nach Zuckergehalt kosten gesüßte Getränke dann 26 Cent bzw. 32 Cent mehr pro Liter. Die Bundesregierung erwartet sich dadurch allein nächstes Jahr Steuermehreinnahmen von rund 690 Millionen Euro. Außerdem sollen die Hersteller angeregt werden, Getränke mit weniger Zucker zu produzieren. Ein Datenleck bei einer Software für Autohäuser könnte in Deutschland eine größere Betrugswelle auslösen. Die Hacker haben laut dem Softwareanbieter Informationen wie Auftrags- und Rechnungsnummern, Liefertermine, Kauf- und Zahlungsbeträge erbeutet. Dadurch könnten sie besonders echt wirkende Nachrichten wie gefälschte Rechnungen rausschicken. Der Softwareanbieter hat die betroffenen Autohäuser bereits informiert und die wiederum ihre Kunden. Der Euro-Jackpot ist geknackt. Rund 120 Millionen Euro gehen nach Nordrhein-Westfalen an einen einzelnen Gewinner aus dem Kreis Mettmann. Laut Westlotto handelt es sich um einen 35 Jahre alten Lotto 24-Kunden.
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6: Mittwochvormittag ist es entweder Nebelsuppe dick wie Erbseneintopf oder Regen, vielleicht auch mal die Sonne da. Aber es ist Herbst. Die Heizung läuft schon auf Hochtouren, bevor der Chef überhaupt guten Morgen sagen kann. Ist halt so auch im Büro. Wir sorgen jetzt für Wärme bei euch mit unserer Playlist. Die 10 nach 10. Ich habe Cyndi Lauper mit dabei. Meatloaf. Dann, wow, so ein richtig schönes Golden Oldie mit Blumen im Haar. Scott McKenzie, Flower Power, San Francisco. Und ich habe was von Wärme gesagt. Jetzt kommt die Wärme von innen über die Ohren. Das ist gut. Hier ist Vaya con Dios.

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4: Oh, das ist ganz wild wieder mal. Jason Donovan habe ich für euch. Sealed with a Kiss. Die Münchner Freiheit. Tausendmal du und...
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4: 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Um halb.

0: Münchner Freiheit, 80er Mixtape um halb. Tausendmal du. So, Schwaben wieder ist nicht tausendmal weg, aber einmal ist er weg. Jetzt übernimmt nämlich Johannes Engelhardt.
1: Uhu.
0: Unser Azubi übernimmt heute mal wieder die Sendung. Aber mach's toll, wirklich.
1: Danke, danke. Ja. Das, ich hoffe, ihr da draußen seht das genauso wie der Schwabi.
0: Ja, natürlich, natürlich. Und ich lade dich dann auch mal zu Meckes ein.
1: Oh ja.
0: Willst du mit Meckes?
1: Ja, ja, ja.
0: Wobei, wir müssen uns beeilen, weil angeblich streicht McDonald's einen Kultburger nach 37 Jahren.
1: Was? Ja. Big Mac?
0: Nein, nee, das wäre McRib.
1: Was?
0: Ja.
1: Oh, das wird dem Kumpel von mir gar nicht gefallen.
0: Nein, gar nicht.
1: Nee, überhaupt nicht.
0: Steht da drauf. McRib wird es bald nicht mehr geben, heißt es. Ja, ich weiß auch, wofür McRib steht. Also das Rib.
1: Mhm, sag.
0: Rest in Peace. Ja. Oh, ich gehe jetzt wirklich. 80er, 90er, Holy Antenne mit diesem Riesenklassiker. Hier ist Patrick Hernandez, Born to be Alive. Viel Spaß mit Johannes.

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4: Das Deutschlandwetter. Von der Küste bis zu den Alpen wird immer freundlicher. Fast überall ein Sonne-Wolken-Mix. Auch in den Alpen lässt der Regen nach. Im Norden bleibt's aber windig, dazu 14 bis 21 Grad. Höchstwerte heute Schwerin 15, Moers und Wittenberg 16 und Konstanz 19 Grad. Morgen gibt's stellenweise zähen Nebel. Abseits davon wird's recht sonnig und mild.
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4: Ich bin Cordula Senft. Jetzt das kurze Update für euch. In Hamburg beginnt im Moment der erste Prozess im Zusammenhang mit den Nord Stream-Anschlägen vor rund 4 Jahren. Vor Gericht steht ein ukrainischer Staatsbürger. Nach Angaben der Bundesanwaltschaft soll er als Offizier der ukrainischen Armee zivile Ziele angegriffen haben. Die Behörde wertet das als Kriegsverbrechen. Der wegen Betrugs verurteilte Immobilieninvestor René Benko muss nicht länger in Haft bleiben. Er darf stattdessen mit Fußfessel in den Hausarrest. Das Landgericht Innsbruck hat einem entsprechenden Antrag des Signa-Gründers stattgegeben. Sein Anwalt hatte argumentiert, dass Benko sich nur außerhalb des Gefängnisses angemessen auf die bevorstehenden Verhandlungen vorbereiten könne. Im November beginnt ein weiterer Betrugsprozess gegen ihn. Union und SPD haben sich zusammengerauft. Die Zuckersteuer auf Getränke soll nun doch kommen. Heute will das Bundeskabinett sie beschließen. Starten soll sie dann im Juli. Je nach Zuckergehalt werden 26 oder 32 Cent pro Liter fällig. Das soll zum einen Geld in die Staatskasse spülen, zum anderen ein Anreiz für Getränkehersteller sein, ihre Produkte gesünder zu machen.
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6: Einen wunderschönen Mittwoch, kurz nach 11 Uhr. Schön, dass ihr wieder dabei seid. Super Playlist habe ich euch mitgebracht, versprochen. Supertramp habe ich gleich für euch. Davor Gary Moore und hier gute Laune mit Madonna. La Isla Bonita, straight aus den 80ern.

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4: Schöne Runde haben wir wieder dabei. Gleich mit den Pretenders. Davor Eros Ramazzotti. Und hier sind die Men at Work mit Down Under.

Pretenders im 80er Mixtape bei der 80er, 90er Oldie Antenne. Wir machen weiter mit einem Herrn, der meiner Meinung nach ziemlich underrated ist, nämlich mit Sascha. Was der schon alles geregelt bekommen hat, in welchen Fernsehshows der vor allem schon alles saß, in The Mask Singer oder in Sing Mein Song. Und dann hat er auch noch ganz viele Songs für Filme beigesteuert. Zum Beispiel für die drei Fragezeichen, was ja verfilmt worden ist, hat er den Titeltrack geschrieben. Also dafür, dass er so viel schon gemacht hat, schwimmt er meiner Meinung nach immer ziemlich unterm Radar. Aber Songs schreiben kann er trotzdem und eine super schöne Stimme hat er auch. Hier ist er mit einem Track vom Debütalbum If You

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6: Das Deutschlandwetter. Von der Küste bis zu den Alpen wird's immer freundlicher. Fast überall ein Sonne-Wolken-Mix. Auch in den Alpen lässt der Regen nach. Im Norden bleibt's aber windig, dazu 14 bis 21 Grad. Höchstwerte heute Schwerin 15, Moers und Wittenberg 16 und Konstanz 19 Grad. Morgen gibt's stellenweise zähen Nebel. Abseits davon wird's recht sonnig und mild.
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6: Ich bin Cordula Senft. Jetzt das kurze Update für euch. Das Bundeskabinett hat die Zuckersteuer auf den Weg gebracht. Vor allem Softdrinks dürften dann für Verbraucher teurer werden. Ab Juli sollen Getränke dann je nach Zuckergehalt um 26 bzw. 32 Cent pro Liter mehr kosten. So kommt Geld in die Staatskasse und die Getränkehersteller sollen dazu gebracht werden, Getränke mit weniger Zucker zu produzieren. Der Bundestag muss noch zustimmen. Russland hat die Ukraine in der Nacht wieder massiv mit Angriffen überzogen. Es gab Tote und Verletzte. Außerdem sind mindestens 600.000 Haushalte ohne Strom, schrieb der ukrainische Präsident Selenskyj. Russland habe 39 ballistische Raketen und mehr als 102 Drohnen gegen die ukrainische Energieversorgung und gegen kritische Infrastruktur eingesetzt. Kälte und Kunstrasen. Borussia Dortmund muss am Abend in der Fußball-Champions League bei Bodø/Glimt ran. Gespielt wird 80 Kilometer nördlich des Polarkreises. Die Temperaturen liegen um den Gefrierpunkt. Das Ziel der Dortmunder ist trotzdem klar, zweiter Sieg im zweiten Vorrundenspiel. Leicht wird es nicht. Zuletzt verloren in Bodø sogar Manchester City, Inter Mailand und Sporting Lissabon. Anstoß ist um 21 Uhr.
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7: Kurz nach 12 an diesem Mittwoch, die Hälfte der Woche haben wir schon erfolgreich hinter uns gebracht. Einzig schlechte Nachricht, die andere Hälfte müssen wir noch. Aber macht gar nichts, wir machen uns eine super schöne Zeit zusammen. Gleich mit Neil Young, Heart of Gold, davor Miami Sound Machine. Und hier sind Savage Garden mit Truly, Madly, Deeply, direkt aus den 90ern.

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3: Oh, Leute, da habe ich doch direkt Bock. Vor allem bei so einem Banger gleich am Anfang. Der darf auf keiner guten Dorfparty fehlen. Die Ärzte mit Westerland im 80er Mixtape.

So kann sich Bella Italia auch anhören im 80er Mixtape mit Mattia Bassar auf der 80er, 90er Oldie Antenne. Cock Robin habe ich euch gleich mitgebracht. The Promise You Made aus den 80ern, davor ein 90er mit Joe Cocker, Summer in the City. Und hier ist ein bisschen was zum Zurücklehnen mit John Miles, einer der besten Oldies aller Zeiten. 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
13: Das Deutschlandwetter: im Südosten wolkig, ab und zu kommt die Sonne raus. Im Nordosten halten sich die Wolken und es ist deutlich windiger. Die Höchstwerte heute in Bremen 15, in Leipzig 16 Grad, in Duisburg und München 17 Grad.
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13: Ich bin Arno Siegemund und jetzt das kurze Update für euch. Das Bundeskabinett hat die Zuckersteuer auf den Weg gebracht. Vor allem Softdrinks dürften dann für Verbraucher teurer werden. Ab Juli nächsten Jahres sollen Getränke dann je nach Zuckergehalt um 26 bzw. 32 Cent pro Liter mehr kosten. So kommt Geld in die Staatskasse und die Getränkehersteller sollen dazu gebracht werden, Getränke mit weniger Zucker herzustellen. Ein Datenleck bei einer Software für Autohäuser könnte in Deutschland eine größere Betrugswelle auslösen. Die Hacker haben laut dem Softwareanbieter Informationen wie Auftrags- und Rechnungsnummern, Liefertermine und Kauf- und Zahlungsbeträge erbeutet. Dadurch könnten sie besonders echt wirkende Nachrichten wie gefälschte Rechnungen rausschicken. Der wegen Betrugs verurteilte österreichische Immobilieninvestor René Benko muss nicht länger in Haft bleiben. Er darf stattdessen mit Fußfessel in den Hausarrest. Das Landgericht Innsbruck hat einem entsprechenden Antrag des Signa-Gründers stattgegeben.
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15: Oh, oh, oh, das Mittagstief, das hat uns schon so langsam, aber wir bleiben standhaft an diesem Mittwoch. Es ist nicht mehr lange bis zum Wochenende, nur noch die Hälfte der Woche. Aber mit einem der besten Oldies aller Zeiten habe ich gleich für euch. Davor Boyzone mit Words und hier sind die Bangles mit Manic Monday. Den darf man auch am Mittwoch spielen.

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4: Und schon wieder so ein Banger zum Anfang. Der Büronachbar hört jetzt Grönemeyer, ob

Love Changes im 80er Mixtape bei der 80er, 90er Oldie Antenne. In der nächsten Stunde die neue Runde wieder um halb. Und die Playlist jetzt, die hat auch richtig Ohrwurmpotenzial für euch. Gleich habe ich den Movie Star von Harpo für euch. Davor U2 und hier ist Britney Spears mit ihrem Signature-Song aus den 90ern. Baby, one more time. Nur für euch auf der 80er, 90er Oldie Antenne.

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9: Das Deutschlandwetter im Südosten wolkig, ab und zu kommt die Sonne raus. Im Nordosten halten sich die Wolken und es ist deutlich windiger. Die Höchstwerte heute in Bremen 15, in Leipzig 16 Grad, in Duisburg und München 17 Grad.
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9: Ich bin Arno Siegemund und jetzt das kurze Update für euch. Union und SPD haben sich auf eine neue Zuckersteuer geeinigt. Das Ganze war heute Thema im Bundeskabinett. Je nach Zuckergehalt sollen 26 oder 32 Cent draufgeschlagen werden. Ausnahmen soll es für Hersteller geben, die weniger als 1 Million Liter gezuckerte Getränke pro Jahr produzieren. In der Demokratischen Republik Kongo sind nach Angaben der Behörden bereits 9.144 Ebola-Fälle im Labor bestätigt worden. Zudem seien 4.410 Menschen an Ebola seit Beginn des Ausbruchs Mitte Mai gestorben. Die Berliner Grünen wollen trotz des gestern verhängten Sondierungsstopps weiter mit Linken und SPD über den Umgang mit Antisemitismus sprechen und bestehen darauf, dass die gemeinsam vereinbarte Berliner Erklärung gilt. Hintergrund ist jetzt eine eigene, kurzfristig beschlossene Antisemitismus-Erklärung der Linkspartei. Politisch halten die Grünen aber am Ziel einer Koalition fest.
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10: Wir starten in diese Stunde mit einem absoluten Klassiker. Hier ist The One and Only von Chesney Hawks.

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4: Die Stones mit einem ihrer größten Hits habe ich euch gleich mitgebracht. Davor Ricky e Poveri, ein bisschen Italo-Vibes fürs 80er Mixtape. Und hier ist Tight Fit. The Lion Sleeps Tonight auf der 80er, 90er Oldie.

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0: Die Rolling Stones im 80er Mixtape bei der 80er, 90er Oldie Antenne mit Start Me Up. Den Song hätten sie tatsächlich fast vergessen. Anfang der 80er stehen die Jungs im Studio und nehmen das neue Album Tattoo You auf, bis der Produzent mit genau der Nummer um die Ecke kommt und sagt, hey, den hätten wir auch noch, bekommt neue Vocals der Song und wird dann mit Tattoo You zusammen veröffentlicht. Und die Story kennen wir alle. Bis heute ist es einer der erfolgreichsten und größten Hits der Rolling Stones.
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7: Das Deutschlandwetter: im Südosten wolkig, ab und zu kommt die Sonne raus. Im Nordosten halten sich die Wolken und es ist deutlich windiger. Die Höchstwerte heute in Bremen 15, in Leipzig 16 Grad, in Duisburg und München 17 Grad.
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7: Ich bin Arno Siegemund und jetzt das kurze Update für euch. Social-Media-Plattformen wie TikTok, Snapchat oder Instagram sollen für Kinder unter 13 in Deutschland künftig tabu sein. Das Bundeskabinett hat Eckpunkte für Übergangsregeln beschlossen, bis dann EU-weite Vorgaben greifen. Unter 13 ist die Nutzung sozialer Netzwerke untersagt. Ab 13 bis 18 gelten dann abgestufte Beschränkungen. Grundlage wird eine Reform des Jugendschutzgesetzes sein. Linke und Grüne werfen Sachsen-Anhalts neuem Landtagspräsidenten Rausch vor, sein Amt nicht neutral zu führen. In einer Sondersitzung des Landtags zur Ukraine-Politik kritisierte linken Fraktionschefin von Angern, Rausch missbrauche das Amt zugunsten von AfD und BSW. Die Grünen sprachen von einem schweren Verstoß gegen das Neutralitätsgebot. Bundestagspräsidentin Klöckner hat Bärbel Baas für ihre Arbeit als Bundesministerin gedankt und ihr persönlich alles Gute gewünscht. Danach gab es viel Applaus für die Geste im Plenum. Anschließend wurde dann Alexander Schweizer zum neuen Bundesarbeitsminister ernannt und vereidigt.
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8: Hallöchen, es ist kurz nach 15 Uhr am Mittwoch. Willkommen in der Show. Wir haben so schöne Hits vor uns, so schöne 80er Mixtapes dabei, immer um halb. Und auch so schöne Chancen auf eine Reise nach Paris zu einer der besten Queen-Tribute-Shows der Welt. In dieser Stunde zum Beispiel wird es passieren. Wir starten rein mit den 80ern. Hier sind R.E.M.

der besten Oldies aller Zeiten. I'm not in love. Am Mittwochnachmittag bei der 80er, 90er Oldie-Antenne. Gleich noch so eine kleine Zeitreise mit der Proud Mary-Version von CCR. Dr. Alban vorher und ein Kult-80er von Stephanie von Monaco. Da war doch der Michael Jackson auch so ein großer.

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4: Gute Laune in dieser Stunde und was Romantisches dazu. Just the two of us. Vorher die Spider-Murphy-Gang-Skandal im Sperrbezirk. Und hier ist diese Leichtigkeit auf dem Mittwochnachmittag mit Otterbahn aus

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So ein schöner Hit im 80er-Mixtape hier bei der 80er, 90er Oldie-Antenne. Und das machen wir jede Stunde, also auch um 16:30 nachher wieder. Jetzt was zum Zurücklehnen aus den 90ern. Dave Stewart und Candy Dulfer. Lily was here.

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noch eine Nachricht und noch eine und noch eine und noch eine. Toll, also eure Chance hier bei der 80er, 90er Uldi-Antenne auf eine Reise nach Paris zu einer unglaublich guten Queen-Tribute-Show. Und das allein per WhatsApp. Jedes Mal, wenn ihr Queen hört hier im Programm, schnell eine WhatsApp an die 0800 339 2000. Es wird immer mal wieder passieren. Und je öfter ihr mitmacht, desto größer die Chance. Einen schönen Dienstagnachmittag. Jetzt mit Art Garfunkel und einem Song wie ein Sonntagmorgen, einer der besten Oldies aller Zeiten. Bright Eyes.

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12: Das Deutschlandwetter: im Südosten wolkig, ab und zu kommt die Sonne raus. Im Nordosten halten sich die Wolken und es ist deutlich windiger. Die Höchstwerte heute in Bremen 15, in Leipzig 16 Grad, in Duisburg und München 17 Grad.
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12: Ich bin Arno Siegemund und jetzt das kurze Update für euch. Bundeskanzler Merz hat im Parlament betont, dass Sicherheit und Gerechtigkeit nicht gegeneinander ausgespielt werden dürfen. Der CDU-Chef sieht Freiheit, Rechtsstaat und Gemeinwesen durch Russlands Eskalationsbereitschaft gefährdet. Er kritisierte in seiner Regierungserklärung Verharmlosungen von links und rechts und stellte klar, dass Geld für die Ukraine nicht zulasten von Sozial- und Bildungsausgaben in Deutschland gehe. So der Bundeskanzler. Ab morgen gilt auf allen 5.700 Bahnhöfen ein Alkoholverbot. In einer entsprechenden Mitteilung verwies die Deutsche Bahn auf ihr Hausrecht. Entsprechende Aushänge seien in den Vitrinen der Bahnhöfe oder online zu finden. Die Gastronomie ist davon ausgenommen und es bleibt auch erlaubt, verschlossene alkoholische Getränke im Gepäck oder aus Einkäufen mitzuführen. Die Lufthansa soll 44,9% der portugiesischen Staatsairline TAP übernehmen. Der Konzern setzte sich im Bieterrennen gegen Air France KLM durch. Geboten wurden 1,2 Milliarden Euro. Nach Vertragsverhandlungen und der Wettbewerbsprüfung durch die EU, die bis zu 2 Jahre dauern könnten, wird der Abschluss des Geschäftes erst 2028 erwartet.
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14: Kurz nach 16 Uhr am Mittwochnachmittag. The Police begleiten uns gleich ein Stück in Richtung Feierabend. Vorher ein kleiner Stehblues mit Glenn Medeiros. Nothing's gonna change my love for you. Und wir machen jetzt einfach eine richtige Kuschelrunde draus. Ist ja auch Herbst. Hier sind Savage Garden aus den 90ern.

Message in a Bottle, einer der schönsten Oldies aller Zeiten. Die 80er mit Real Life haben wir gleich in der Playliste. An diesem Mittwochnachmittag vorher die 90er mit George Michael und Barbra Streisand. Tolle Frau, tolle Stimme, toller Song. Hier ist Woman in Love, ein Song, in dem es, wenn es ginge, man direkt

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4: Klaus Lage, Monopoly haben wir gleich dabei. Großartig. Vorher einer der 19 Hits von Madonna in den 80ern. Und los geht's mit The Quiz.

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Sehr toll. Klaus Lage im 80er Mixtape. Nächstes Jahr ist er auf Tour, aber ganz klein und privat. Das könnte was werden. Hier ist die 80er, 90er Oldie-Antenne am Mittwochnachmittag und wir fahren meinen Gang runter. Mit aber einer der besten Oldies aller Zeiten. Fernando.

Nice. OMC, how bizarre, bei der 80er, 90er Uhr, die Antenne am Mittwochnachmittag mit Gerlinde Jenicke. Wir gehen zusammen Richtung Feierabend, jeden Tag unter der Woche ab 15 Uhr. Und ich freue mich genauso wie ihr über die Hits, ob es die 80er sind, die 90er, die besten Oldies aller Zeiten, über die melancholischen Hits, den Rock, den Funk, bisschen Country und natürlich viel Power, wie jetzt mit

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4: Das Deutschlandwetter, lockere Wolken, jetzt am Abend teils auch Quellwolken, vor allem im Nordosten auch windig. Die Nacht dann oft klar, in der Südhälfte zieht in den Niederungen Nebel auf. Morgen hält sich dann der Nebel regional auch etwas länger, später wird es dann überall sonnig, bei 19 Grad in Düsseldorf und Erfurt, 17 Grad in München und 16 Grad in Kiel.
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4: Ich bin Arno Siegemund und jetzt das kurze Update für euch. Union und SPD haben sich auf eine neue Zuckersteuer geeinigt. Das wurde heute im Kabinett beschlossen. Je nach Zuckergehalt sollen 26 oder 32 Cent pro Liter draufgeschlagen werden. Ausnahmen soll es für Hersteller geben, die weniger als 1 Million Liter gezuckerter Getränke pro Jahr produzieren. Damit sollen die Unternehmen dazu gebracht werden, ihre Produkte gesünder zu machen. Die Einnahmen kommen der gesetzlichen Krankenversicherung zugute. Papst Leo erholt sich nach seiner Lungenoperation planmäßig. Der 71-Jährige ist in der Gemelli-Klinik in Rom heute erstmals wieder im Krankenzimmer umhergegangen und hat normal gegessen, das haben seine Ärzte mitgeteilt. Blutuntersuchungen und eine Röntgenaufnahme bestätigen einen regulären Verlauf bisher. Alexander Schweizer ist als neuer Bundesarbeitsminister im Parlament vereidigt worden. Er folgt auf die bisherige Arbeitsministerin Bärbel Baas, die vorgestern ja überraschend zurückgetreten war. Kanzler Merz dankte Baas in seiner Regierungserklärung für ihr Engagement und wünschte ihr eine baldige Rückkehr als Abgeordnete.
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5: Richard haben wir gleich in der Playlist zum Feierabend. Meatloaf kommt mit den ganz großen Gefühlen aus den 90ern. Und wir legen los in dieser Stunde mit dem Vorzeige-80er von Visage, Fade to Grey.

0: Happy Birthday, Cliff Richard. Heute wird er 86 und er feiert mit seinen Fans. Um 20.30 Uhr heute wird auf seinem offiziellen YouTube-Kanal ein Konzert ausgestrahlt. Und für morgen konnte man Tickets kaufen für Afternoon Tea im Interconti in London mit ihm. Ganz exklusiv. Das klingt doch sehr schön. Wäre ich aber auch gerne dabei. Good Afternoon hier bei der 80er, 90er Oldie-Antenne. Jetzt mit einer der besondersten Stimmen der 80er. Hier ist Sam Brown.
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1: Dreimal 80er, dreimal komplett unterschiedlich. Cool and the Gang, Celebration, Joachim Witz, Goldener Reiter und Opus. Gute Laune mit Life is Life.

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Vibration im 80er Mixtape bei der 80er, 90er Oldie-Antenne. Es ist Mittwochnachmittag, schönen entspannten Feierabend mit einem schön entspannten Feierabend-Soundtrack. Hier sind die 90er mit No Doubt, Don't Speak.

0: Collins bei der 80er, 90er Uhr, die Antenne am Mittwochnachmittag mit Gerlinde Jenicke. Es gibt so kleine Dinge im Alltag, die einen manchmal stören. Ich weiß nicht, ob ihr das auch habt, wenn einer laut kaut zum Beispiel oder so mit dem Kugelschreiber so klackert, so im Meeting oder so. Bei mir ist es Pfeifen. Ich weiß nicht warum, aber ich werde wahnsinnig, wenn einer so pfeift, immer so. Es ist wirklich furchtbar. Eine Ausnahme gibt es. Hier ist das Pfeifen sogar sehr, sehr schön. Viel Spaß mit Monty Python.
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10: Das Deutschlandwetter, lockere Wolken, jetzt am Abend teils auch Quellwolken, vor allem im Nordosten auch windig. Die Nacht dann oft klar, in der Südhälfte zieht in den Niederungen Nebel auf. Morgen hält sich dann der Nebel regional auch etwas länger, später wird es dann überall sonnig, bei 19 Grad in Düsseldorf und Erfurt, 17 Grad in München und 16 Grad in Kiel.
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10: Ich bin Arno Siegemund und jetzt das kurze Update für euch. Union und SPD führen eine sogenannte Frühstartrente für Kinder ein. Der Finanzausschuss hat den Gesetzentwurf heute gebilligt, der übermorgen im Bundestag beschlossen werden soll. Jedes Kind soll monatlich Geld vom Staat bekommen, um früh Vermögen fürs Alter aufzubauen und den Zinseszinseffekt zu nutzen. Konkret wird der Bund für jedes Kind, das 6 Jahre alt wird, bis zum 18. Lebensjahr monatlich 10 Euro in ein Vorsorgedepot einzahlen. Die Bundeswehr ermittelt gegen Soldaten des Sanitätsregiments 1 in Weißenfels in Sachsen-Anhalt wegen mutmaßlichem Drogenhandel, Bedrohungen und sexuellem Fehlverhalten von Vorgesetzten. Insgesamt gibt es dort 10 Beschuldigte. Verteidigungsminister Pistorius nannte die Vorwürfe widerwärtig und kündigte an, jeden Täter zur Verantwortung zu ziehen. Der Videostream-Marktführer Netflix reagiert auf ein langsameres Wachstum seines Geschäfts mit einem deutlichen Stellenabbau. Das Unternehmen kündigte in einer E-Mail an die Mitarbeiter die Streichung von rund 6% der Arbeitsplätze an. Damit dürfte der Abbau etwa 1.000 Jobs betreffen.
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12: Kurz nach 18 Uhr am Mittwochabend. Frage für einen Freund. Wo geht's denn hier bitte nach Amarillo? Haben wir gleich in der Playlist. Tony Christie. Vorher was ganz Entspanntes aus den 80ern mit U2. Und jetzt geht's baufrei durch den Oktober mit Christina Aguilera.

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Dream bei der 80er, 90er Oldie-Antenne. Es ist Mittwochabend und jetzt gibt's hier wirklich ein Phänomen. Der Sänger hier von den Fine Young Cannibals, jetzt Roland Gift, ist mittlerweile 65 und klingt live noch original wie in den 80ern. Tritt auch noch auf, aber nur einmal nächstes Jahr und das auch nicht bei uns, sondern in Großbritannien. Wir können hier immer auf ihn zugreifen. Jetzt zum Beispiel She Drives Me Crazy.

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6: Das Deutschlandwetter, lockere Wolken jetzt am Abend, teils auch Quellwolken, vor allem im Nordosten auch windig. Die Nacht dann oft klar, in der Südhälfte zieht in den Niederungen Nebel auf. Morgen hält sich dann der Nebel regional auch etwas länger, später wird es dann überall sonnig, bei 19 Grad in Düsseldorf und Erfurt, 17 Grad in München und 16 Grad in Kiel.
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6: Ich bin Arno Siegemund und jetzt das kurze Update für euch. Alexander Schweizer ist als neuer Bundesarbeitsminister im Parlament vereidigt worden. Er folgt auf die bisherige Arbeitsministerin Bärbel Baas, die vorgestern ja überraschend zurückgetreten war. Kanzler Merz dankte Baas in seiner Regierungserklärung für ihr Engagement und wünschte ihr eine baldige Rückkehr als Abgeordnete. Papst Leo erholt sich nach seiner Lungenoperation planmäßig. Der 71-Jährige ist in der Gemelli-Klinik in Rom heute erstmals wieder im Krankenzimmer umhergegangen und hat normal gegessen, das haben seine Ärzte mitgeteilt. Blutuntersuchungen und eine Röntgenaufnahme bestätigen einen regulären Verlauf bisher. In der Demokratischen Republik Kongo sind nach Angaben der Behörden bereits 9.144 Ebola-Fälle im Labor bestätigt worden. Zudem seien 4.410 Menschen an Ebola seit Beginn des Ausbruchs Mitte Mai gestorben.
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8: Mittwochabend und der perfekte Feierabend-Soundtrack kommt aus diesem Radio hier raus. Vielen Dank fürs Einschalten. Wet, wet, wet haben wir gleich. Und kleiner Tipp, bleibt gerne noch 2, 3 Hits hier. Vielleicht gibt's ja einen Queen-Hit. 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Jetzt geht's hier erstmal weiter mit Sandra.

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Ist es schon wieder passiert? Queen bei der 80er, 90er, Oldie-Antenne. Und das heißt, hier sind gerade wieder ganz viele WhatsApps gelandet. 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Jetzt. Ach, da bin ich so glücklich. Bin ja so ein großer Beach Boys-Fan. Also mit der Muttermilch aufgenommen irgendwie. Schon immer. Sie ist es wirklich meine absolute Lieblingsband und ich freue mich immer, wenn ich sie euch spielen darf. Hier aus den 80ern mit Kokomo.

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Ein wirklicher gute Laune 80er im 80er Mixtape mit Barclay James Harvest, Life is for Living. Ja, das waren wirklich die 80er. Manchmal verortet man Hits ja irgendwie in eine andere Zeit rein. Das klang jetzt wie eine ziemliche Zeitreise, aber nee, aus 81 war der. Und nächste Stunde gibt's das nächste Mixtape hier aus den 80ern. Bei der 80er, 90er Oldie-Antenne mit Gerlinde Jenicke. Es ist Mittwochabend und wir fahren jetzt mal einen Gang runter. Nee, zwei, nee, drei. Mariah Carey.

Das ist auch so ein geiler Song. Das ist so lustig. Der Hit ist ja aus den 80ern, hier bei der 80er, 90er. Oldie Antenne, Tarzan Boy. Und ich habe zwei beste Freunde. Die sind, ich glaube, 24 und 25. Und mit denen mache ich gerne so Roadtrips. Da fahren wir mal durch die Gegend. Und immer muss dieser Hit laufen. Und allein, wenn wir dann in dem Refrain mitsingen, dann weiß ich, das Leben ist schön. So. Und dafür ist die 80er, 90er Oldie Antenne ja da, dass man das Gefühl hat, das Leben ist irgendwie besser mit guter Musik. Wie zum Beispiel hier jetzt mit Lynyrd Skynyrd und Sweet Home

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3: Das Deutschlandwetter, lockere Wolken jetzt am Abend, teils auch Quellwolken, vor allem im Nordosten auch windig. Die Nacht dann oft klar, in der Südhälfte zieht in den Niederungen Nebel auf. Morgen hält sich dann der Nebel regional auch etwas länger, später wird's dann überall sonnig, bei 19 Grad in Düsseldorf und Erfurt, 17 Grad in München und 16 Grad in Kiel.
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3: Ich bin Arno Siegemund und jetzt das kurze Update für euch. Union und SPD haben sich auf eine neue Zuckersteuer geeinigt. Das wurde heute im Kabinett beschlossen. Je nach Zuckergehalt sollen 26 oder 32 Cent pro Liter draufgeschlagen werden. Ausnahmen soll es für Hersteller geben, die weniger als 1 Million Liter gezuckerter Getränke pro Jahr produzieren. Damit sollen die Unternehmen dazu gebracht werden, ihre Produkte gesünder zu machen. Die Einnahmen kommen der gesetzlichen Krankenversicherung zugute. Papst Leo erholt sich nach seiner Lungenoperation planmäßig. Der 71-Jährige ist in der Gemelli-Klinik in Rom heute erstmals wieder im Krankenzimmer umhergegangen und hat normal gegessen, das haben seine Ärzte mitgeteilt. Blutuntersuchungen und eine Röntgenaufnahme bestätigen einen regulären Verlauf bisher. Die Bundeswehr ermittelt gegen Soldaten des Sanitätsregiments 1 in Weißenfels in Sachsen-Anhalt wegen mutmaßlichem Drogenhandel, Bedrohungen und sexuellem Fehlverhalten von Vorgesetzten. Insgesamt gibt es dort 10 Beschuldigte. Verteidigungsminister Pistorius nannte die Vorwürfe widerwärtig und kündigte an, jeden Täter zur Verantwortung zu ziehen.

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1: Heute Nacht bleibt es fast überall klar, nur in manchen Regionen zieht Nebel auf. Das ist vor allem im Süden und in der Mitte der Fall. Dazu wird es richtig frisch. Morgen tut sich die Sonne im Süden etwas schwer gegen den Nebel. Ansonsten zeigt sich die Sonne öfter und es bleibt trocken. Die Temperaturen steigen auf richtig milde 16 bis 21 Grad.
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1: Ich bin Dominik Schweiger. Wer in einer Großstadt in einer Mietwohnung lebt, ist der Meinung, dass die Miete zu hoch ist. Das meint fast jede und jeder Dritte in einer Umfrage für den Deutschen Gewerkschaftsbund. Deutliche Unterschiede zeigen sich vor allem bei den Altersgruppen. Bei den über 60-Jährigen halten nicht mal 17% die Miete für zu hoch. Bei den unter 30-Jährigen sind es dagegen 44%. Kinder unter 13 sollen in Deutschland künftig grundsätzlich keine sozialen Netzwerke wie TikTok, Snapchat oder Instagram mehr nutzen dürfen. Das Bundeskabinett hat dafür Eckpunkte beschlossen, die gelten sollen, bis es eine EU-weite Regelung gibt. Wann das Verbot tatsächlich in Kraft tritt, ist allerdings noch offen. Ronny Thorau berichtet.
3: Die deutschen Social-Media-Beschränkungen müssen noch durchs Kabinett, dann durch Bundestag und Bundesrat. Das kann also noch Monate dauern, bis die in Kraft treten. Damit kommen sie aber vielleicht immer noch schneller als die EU-Regeln. Inhaltlich schält sich aber eine ungefähr gleiche Linie heraus. Unter 13 Jahren kein Social Media, danach nur eingeschränkt. Und es soll strengere Vorgaben für die Plattformen geben, insbesondere suchtfördernde Algorithmen für Jugendliche zu unterlassen.
1: In der Fußball-Champions League sind erneut zwei deutsche Teams gefordert. Dortmund muss sich bei Bodø Glimt in Norwegen durchsetzen. Stuttgart ist beim slowakischen Club Slovan Bratislava zu Gast. Anschluss ist jeweils um 21 Uhr. Spitzenspiel bestreiten Manchester City und Titelverteidiger Paris Saint-Germain.

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1: Und jetzt mal wieder zurück zum Original mit dem Gefühl von Vinyl.

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2: Heute Nacht fast überall im Land sternenklar, nur in einigen Regionen zieht Nebel auf. Das ist vor allem im Süden und in der Mitte Deutschlands der Fall. Dazu wird's richtig frisch. Morgen dann am Donnerstag tut sich die Sonne im Süden etwas schwer gegen den Nebel, aber ansonsten zeigt sich die Sonne öfter und es bleibt trocken. Die Werte steigen auf richtig milde 16 bis 21 Grad.
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2: Ich bin Yves Simon. Bundeskanzler Merz will beim EU-Gipfel ein härteres Vorgehen gegen unfaire Handelspraktiken durchsetzen. In einer Regierungserklärung hat er angekündigt, Deutschland wird sich in Zukunft noch stärker gegen Dumpingpreise und Subventionen anderer Staaten zur Wehr setzen. Gemeint ist da vor allem China, auch wenn Merz das Land nicht nennt.
4: Wir sehen nicht länger tatenlos zu, wenn andere Staaten durch hohe Subventionen, künstlich abgewertete Währungen, Überkapazitäten und aggressive Preissetzung unserer Wirtschaft schaden.
2: Mit Frankreich zusammen schlägt Merz ein neues Handelsschutzinstrument vor, mit dem bei gezielten Angriffen auf Industrien und Lieferketten schnell reagiert werden könne. Auf Getränke mit Zuckerzusatz soll es in Zukunft eine extra Steuer geben. Der Beschluss aus der Bundesregierung muss noch durch den Bundestag. Vor allem Softdrinks könnten damit für die Verbraucher teurer werden. Die neue Steuer soll dann ab Juli 2027 zum Beispiel auf Limonaden, Eistees, Energydrinks und Fruchtsaftgetränke mit Zuckerzusatz anfallen. US-Präsident Trump hat ein Video des tödlichen Tigerangriffs in einem englischen Zoo verbreitet. Dazu eine KI-Version, in dem er selbst das Tier in die Schranken weist. Die Familie des am Samstag getöteten 23-Jährigen hat sich schockiert gezeigt. Die Medieninhalte würden ihnen schweren Seelenschmerz zufügen. Der Mann war aus bislang unbekannten Gründen in das Tigergehege gesprungen und noch vor Ort gestorben.

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1: Heute Nacht ist es an vielen Stellen sternenklar. In der Südhälfte bildet sich immer öfter auch Nebel. In der Nordosthälfte mehr Wind und an der Ostsee ist der Wind auch stürmisch. Die Tiefstwerte zwischen 0 und 8 Grad. Morgen dann erstmal im Süden noch länger neblig und dann aber wieder schön sonnig. Das Ganze bei Temperaturen zwischen 15 und 19 Grad.
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1: Ich bin Yves Simon. Gute Nachricht für alle gesetzlich Versicherten. Die Zusatzbeiträge zur Krankenkasse bleiben im nächsten Jahr wohl stabil. Das hat Gesundheitsminister Linnemann auf Grundlage einer Finanzprognose mitgeteilt. Thomas Bremser berichtet.
3: Der Schätzerkreis hat errechnet, im Schnitt können die Zusatzbeiträge so bleiben, wie sie aktuell sind, bei 2,9%. Die tatsächlichen Beiträge legt aber jede Krankenkasse selbst fest. Die Schätzung ist auch ein Realitätscheck gewesen für die Bundesregierung, denn die will ja mit ihrem Sparpaket verhindern, dass die Beiträge steigen.
1: Bundesfamilienministerin Prien will Kinder im Netz besser schützen. Digitale Angebote sollen von Anfang an sicher gestaltet sein, nicht erst dann, wenn etwas passiert ist. Ein Eckpunktepapier sieht vor, dass Kinder unter 13 vorerst keine Social-Media-Plattformen mehr nutzen dürfen. In der Ligaphase der Fußball-Champions League hat der VfB Stuttgart gerade mit 3:0 bei Slovan Bratislava in der Slowakei gewonnen. Weniger gut lief's für Borussia Dortmund in Norwegen. Bei Bodø Glimt hat der BVB eine 0:1-Pleite kassiert. Bei Heimspielen gilt Bodø als Favoritenschreck. Das Team spielt auf Kunstrasen und den sind deutsche Mannschaften nicht gewohnt.

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0: Nacht bei uns in Deutschland ist trocken. Wir haben zwischen Nordsee und Bodensee sternenklaren Himmel, zumindest an den meisten Stellen. In der Südhälfte, da bildet sich aber bis zum Morgen an vielen Stellen Nebel. Die Temperaturen gehen runter auf 8 bis 0 Grad. Heute am Donnerstag halten sich dann doch in einigen Regionen auch längere Nebelfelder. Auch Hochnebel ist möglich, ansonsten aber wird es recht sonnig. Das Ganze bei Temperaturen zwischen 16 und 21 Grad.
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0: Ich bin Yves Simon. Limonaden, Eistees und Energydrinks könnten ab dem nächsten Sommer teurer werden. Die Bundesregierung will gesüßte Getränke ab 5 Gramm Zucker pro 100 Milliliter zusätzlich besteuern. Jetzt geht der Vorschlag in den Bundestag. Thomas Bleskin berichtet für uns aus Berlin.
2: Was die neue Steuer für Verbraucher konkret heißt, ist noch offen. Je nach Zuckergehalt werden zwar 26 oder 32 Cent Steuer pro Liter fällig, aber ob die Getränke genau um diesen Betrag teurer werden, steht nicht fest. Die Hersteller könnten die Kosten weitergeben, aber unter Konkurrenzdruck auch selbst tragen oder ihre Rezepturen ändern.
0: In Brüssel startet heute der Herbstgipfel der EU. Die 27 Staats- und Regierungschefs beraten über weitere Unterstützung für die Ukraine. Außerdem auch über die angespannten Handelsbeziehungen zu China und Maßnahmen für mehr Wettbewerbsfähigkeit. Und es stehen schwierige Verhandlungen über den nächsten langfristigen EU-Haushalt auf der Agenda. Zweiter Spieltag, erste Auswärtspartie und erste Niederlage. Dortmund hat in der Fußball-Champions League mit 0:1 gegen Bodø/Glimt verloren. Für das norwegische Team wiederum sind es die ersten 3 Punkte in dieser Saison in der Königsklasse. Zum Auftakt hat es ja eine deutliche 0:5-Pleite beim FC Bayern gegeben. Stuttgart wiederum hat am Abend auch gespielt, konnte sich parallel über den zweiten Vorrundensieg freuen. Bei Slovan Bratislava hat der VfB mit 3:0 gewonnen.

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0: Nacht bei uns in Deutschland ist trocken. Wir haben zwischen Nordsee und Bodensee sternklaren Himmel, zumindest an den meisten Stellen. In der Südhälfte, da bildet sich aber bis zum Morgen an vielen Stellen Nebel. Die Temperaturen gehen runter auf 8 bis 0 Grad. Heute am Donnerstag halten sich dann doch in einigen Regionen auch längere Nebelfelder. Auch Hochnebel ist möglich, ansonsten aber wird es recht sonnig. Das Ganze bei Temperaturen zwischen 16 und 21 Grad.
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0: Ich bin Yves Simon. Union und SPD wollen eine sogenannte Frühstartrente einführen. Das bedeutet, Kinder ab dem Jahrgang 2020 sollen vom Staat jeden Monat 10 Euro in einen Altersvorsorgevertrag bekommen. So soll möglichst früh schon Vermögen fürs Alter aufgebaut werden. Der Bundestag soll das Konzept dann morgen am Freitag endgültig beschließen. Und hinterher ist dann noch die Zustimmung des Bundesrats nötig. In Berlin kommen Linke, Grüne und SPD bei der Regierungsbildung doch weiter voran, denn nach einem gemeinsamen Gespräch haben alle Parteien jetzt bestätigt, dass die vereinbarte Erklärung gegen Antisemitismus weiter gilt und auch Grundlage eines möglichen Koalitionsvertrags werden soll. Die Sondierungen sollen dann heute auch wieder fortgesetzt werden. SPD-Chef Krach hat aber auch schon klargestellt, dass die Gespräche auch jederzeit wieder abgebrochen werden können, wenn sich herausstellen sollte, dass die Vereinbarung doch nicht gilt. Erst am Dienstag hat Borussia Dortmund seinen Vertrag mit Cheftrainer Niko Kovac verlängert und einen Tag später hat es jetzt direkt den ersten großen Dämpfer der Saison gegeben. In der Fußball Champions League, da hat der BVB am zweiten Spieltag mit 0:1 bei Bodø/Glimt in Norwegen verloren. Trainer Kovac bei The Zone.
2: Wir haben einfach in der ersten Halbzeit nicht gut gespielt, mit Ball und auch gegen den Ball, waren immer einen Schritt zu spät. Ja, da waren wir nicht griffig genug und die Intensität hat gefehlt, es war deutlich zu wenig.
0: BVB-Trainer Niko Kovac. Stuttgart aber konnte den zweiten Sieg in der zweiten Partie bejubeln am Abend. Bei Slovan Bratislava hat der VfB mit 3:0 gewonnen.

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1: Die Nacht bei uns in Deutschland ist trocken. Wir haben zwischen Nordsee und Bodensee sternenklaren Himmel, zumindest an den meisten Stellen. In der Südhälfte, da bildet sich aber bis zum Morgen an vielen Stellen Nebel. Die Temperaturen gehen runter auf 8 bis 0 Grad. Heute am Donnerstag halten sich dann doch in einigen Regionen auch längere Nebelfelder. Auch Hochnebel ist möglich, ansonsten aber wird es recht sonnig. Das Ganze bei Temperaturen zwischen 16 und 21 Grad.
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1: Ich bin Yves Simon. Die Zusatzbeiträge für die gesetzliche Krankenversicherung sollen auch über den Jahreswechsel hinaus stabil bleiben. Das hat Bundesgesundheitsminister Linnemann am Abend bekannt gegeben. Er beruft sich auf den Schätzerkreis, der vorher darüber beraten hat. Und der empfiehlt eben für 2027 einen durchschnittlichen Beitragssatz von 2,9%, wie auch schon in diesem Jahr. Dazu beitragen soll in Zukunft möglichst auch die Zuckersteuer. Die Einnahmen daraus sollen direkt in die Krankenversicherung fließen. Die Regierung erhofft sich aber auch, dass die Lebensmittelhersteller in Zukunft weniger Zucker verwenden, um eben auch weniger Zuckersteuer bezahlen zu müssen. In Brüssel startet heute der EU-Herbstgipfel und EVP-Chef Weber warnt vor einem Scheitern der Haushaltsverhandlungen. Er hält eine Erhöhung des EU-Etats für nötig, auch um Aufgaben wie den Grenzschutz und die Verteidigung stemmen zu können. Kanzler Merz kriegt allerdings auch Rückendeckung aus der Union für seinen harten Sparkurs. Deutschland und andere Nettozahler fordern Kürzungen um mehrere hundert Milliarden Euro. Stuttgart auf Wolke 7, Dortmund auf dem Boden der Tatsachen. In der Fußball-Champions League hat der VfB Stuttgart einen 3:0-Sieg in Bratislava feiern können. Der BVB hingegen hat bei Bodø Glimt in Norwegen gepatzt und mit 0:1 verloren. Pia Wegner berichtet für uns.
2: Stuttgart nimmt mit dem 3:0-Erfolg bei Slovan Bratislava schon nach dem zweiten Spieltag Kurs auf die K.O.-Runde. Für Dennis Undav bedeutete sein 1:0-Führungstreffer außerdem das Ende seiner Torflaute in dieser Saison. Ein slowenisches Eigentor und ein Treffer von Ermedin Dimitrić.